0: Staatsverwaltung, dass da auch was kann kommen, weil ich sehe, wie ich verstehe, wenn ich verstehe, wie ich sehe, dass ich eine Flagge da habe.
1: Never mind, we might have
0: it. Alright.
2: Won't put us off, you know, the whole issue.